0: Es ist 2 Uhr. 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
1: Im Moment in Augsburg 13 Grad und gering bewölkt. Eichach ebenfalls 13 Grad. Kempten am Rathaus 9 Grad. In dieser Nacht bleibt es bei uns meist klar und trocken. Die Temperaturen gehen auf etwa 6 bis 10 Grad zurück. Am Sonntagmorgen zeigt sich das Wetter freundlich mit viel Sonne. Später ziehen aber Schauer und Richtung Allgäu auch einzelne Gewitter auf. Am Abend wird es verbreitet unbeständiger. Morgen bleibt es deutlich kühler, oft grau und zeitweise nass bei nur 13 bis 15 Grad. Am Dienstag gibt es dann wieder mehr Sonne und zur Wochenmitte setzt sich das freundliche Wetter fort.
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1: Derzeit liegen uns keine Verkehrsstörungen und keine Blitzer vor.
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1: Im Moment in Augsburg 13 Grad und gering bewölkt. Aichach ebenfalls 13 Grad. Kempten am Rathaus 9 Grad. In dieser Nacht bleibt es bei uns meist klar und trocken. Die Temperaturen gehen auf etwa 6 bis 10 Grad zurück. Am Sonntagmorgen zeigt sich das Wetter freundlich mit viel Sonne. Später ziehen aber Schauer und Richtung Allgäu auch einzelne Gewitter auf. Am Abend wird es verbreitet unbeständiger. Morgen bleibt es deutlich kühler, oft grau und zeitweise nass bei nur 13 bis 15 Grad. Am Dienstag gibt es dann wieder mehr Sonne und zur Wochenmitte setzt sich das freundliche Wetter fort.
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1: Derzeit liegen uns keine Verkehrsstörungen und keine Blitzer vor.
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1: Im Moment in Sonthofen klar bei 5 Grad, dazu Augsburg, Göggingen 11 Grad und Bobingen ebenfalls 11 Grad. In der Nacht bleibt es zwischen Donau und den Alpen meist klar und frisch. Am Sonntag wird es freundlich, örtlich im Ostallgäu hält sich am frühen Morgen Nebel. Später steigen die Temperaturen auf ein angenehmes Plus mit

0: 21 bis 23 Grad. Am Abend ziehen von Westen erste Schauer und vereinzelt Gewitter auf. Morgen ist es deutlich grauer mit immer wieder Regen. Besonders im Alpenraum sind einzelne Gewitter dabei. Die Höchstwerte liegen dann nur noch bei 13 bis 15 Grad.
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0: Es liegen keine Verkehrsbehinderungen vor und auch keine Blitzer sind gemeldet. Kommt gut an, dank KI und unserer Community.
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1: Im Moment in Sonthofen klar bei 5 Grad, dazu Augsburg, Göggingen 11 Grad und Bobingen ebenfalls 11 Grad. In der Nacht bleibt es zwischen Donau und den Alpen meist klar und frisch. Am Sonntag wird es freundlich, örtlich im Ostallgäu hält sich am frühen Morgen Nebel. Später steigen die Temperaturen auf ein angenehmes Plus mit 21 bis 23 Grad. Am Abend ziehen von Westen erste Schauer und vereinzelt Gewitter auf. Morgen ist es deutlich grauer mit immer wieder Regen, besonders im Alpenraum sind einzelne Gewitter dabei. Die Höchstwerte liegen dann nur noch bei 13 bis 15 Grad.
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1: Es liegen keine Verkehrsbehinderungen vor und auch keine Blitzer sind gemeldet. Kommt gut an, dank KI und unserer Community.
0: 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Es ist Sonntagnacht. 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

0: Es ist 4 Uhr. 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
1: Die aktuellen Wetterwerte. Augsburg, Pfersee 11 Grad und klar. Gersthofen ebenfalls 11 Grad. Westerheim 10 Grad und trüb. In der Nacht bleibt es über Augsburg, Nordschwaben und dem Allgäu meist klar. Im Allgäu gibt es stellenweise Nebel oder dichte Wolken. Am Sonntag beginnt der Tag freundlich. Später ziehen Richtung Alpen einzelne Schauer oder Gewitter auf. Zum Abend wird es überall wechselhafter bei warmen 22 bis 23 Grad. Morgen zeigt sich der Himmel deutlich grauer. Immer wieder Regen, spürbarer Wind und mit 10 bis 11 Grad wird es deutlich frischer.
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1: Derzeit gibt es keine Verkehrsbehinderungen, ihr habt freie Fahrt. Im Moment sind keine Behinderungen und keine Blitzer gemeldet.
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1: Die aktuellen Wetterwerte. Durach 7 Grad und klar, Augsburg-Hammerschmiede 12 Grad, Kübach 11 Grad. Die Nacht bleibt meist klar, nur im Ostallgäu gibt es örtlich Nebel. Im Laufe des Tages wird es oft freundlich und mild, mit Höchstwerten zwischen 22 und 23 Grad. Am Nachmittag sind in den Alpen einzelne Gewitter möglich, zum Abend ziehen von Westen her häufiger Schauer auf. Morgen wird es deutlich grauer und wechselhafter, der Wind frischt spürbar auf und die Höchstwerte liegen nur noch zwischen 14 und 15 Grad.
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1: Derzeit gibt es keine Verkehrsbehinderungen, ihr habt freie Fahrt. Im Moment sind keine Behinderungen und keine Blitzer gemeldet.
0: 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Es ist Sonntagnacht. 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
1: Momentan messen wir in Augsburg Bärenkeller 10 Grad und klar, Großaltingen 9 Grad, dazu Memmingen 8 Grad. In der Nacht bleibt es zwischen Donau und den Alpen meist klar, im Ostallgäu kann sich örtlich Nebel bilden. Am Vormittag gibt es viel Sonne, ab Mittag tauchen Quellwolken auf und vor allem im Allgäu sind einzelne Schauer oder Gewitter möglich, dazu angenehme 22 bis 23 Grad. Morgen wird es deutlich grauer und wechselhafter, mit immer wieder Regen und spürbarem Wind, am Dienstag dann wieder mehr Sonne, aber kühlere Luft.
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1: Bei uns immer die wichtigsten Verkehrsmeldungen zuerst. Vorsicht auf der A96 Lindau Richtung München. Zwischen Stetten und Mindelheim befindet sich im Baustellenbereich eine Leitbarke auf der Fahrbahn. Geschwindigkeitsmessungen wurden uns aktuell keine gemeldet. Gute Fahrt, dank KI und unserer Community.
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1: Das triggert mich. Das sagen gerade ja so viele, aber was ist damit eigentlich gemeint? In der Therapie meint das eigentlich Reize, denen wir mit ziemlich starken emotionalen Reaktionen begegnen und die haben auch oft einen traumatischen Hintergrund. Im Alltag sagen wir das, wenn uns was sehr extrem nervt. Beispiel, es triggert mich, wenn jemand wütend ist. Dann triggert mich in Wirklichkeit aber gar nicht die wütende Person, sondern etwas in mir. Zum Beispiel, weil ich als Kind nie wütend sein durfte oder weil mein Vater ganz viel wütend war. Auch hier lohnt sich also mal wieder der Blick zu mir selbst mit der Frage, warum ärgert mich das gerade so sehr?
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1: Augsburg-Lechhausen 8 Grad und klar, Welden ebenfalls 8 Grad, Oberstdorf 4 Grad und bedeckt. Der frühe Morgen startet bei uns teils klar, teils noch mit Nebel. Im Laufe des Vormittags kommt aber immer öfter die Sonne durch und am Nachmittag wird es freundlich und angenehm warm mit 22 bis 23 Grad. Am Abend ziehen erste Schauer auf, im Allgäu sind auch einzelne Gewitter dabei. Morgen bleibt es deutlich grauer und wechselhafter, dazu wird es mit 14 bis 15 Grad spürbar kühler.
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1: Bei uns immer die wichtigsten Verkehrsmeldungen zuerst. Vorsicht auf der A7 Ulm Richtung Füssen-Reute. Zwischen Nersingen und Dreieck Hittestetten ist der Standstreifen blockiert. Es besteht Gefahr durch einen defekten PKW sowie durch Plastikteile auf der Fahrbahn. Außerdem befindet sich zwischen Föhringen und Illertissen ein totes Tier auf der Fahrbahn. Auf der A8 München Richtung Stuttgart wurde zwischen Günzburg und Leipheim ebenfalls ein totes Tier auf der Fahrbahn gemeldet. Meldungen über Blitzer oder Abstandsmessungen liegen uns derzeit nicht vor. Jetzt noch genauer informiert mit KI und Unterstützung.
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1: Was wäre, wenn? Das ist ein cooles Spiel. Eigentlich ist es wie ein Spiel, das du mit KI machen kannst. Was wäre, wenn zum Beispiel nur noch 4 Tage die Woche gearbeitet würde? Also was wäre mit einer 4-Tage-Woche? Welche Konsequenzen ergäbe es daraus? Oder wenn jeder Haushalt eine eigene KI hätte? Was wäre, wenn? Frag das die KI und sie spielt für dich durch, welche Chancen es gibt und welche Risiken. Das ist ideal für Projekte, für Podcast-Ideen oder einfach mal für Gedankenspiele.
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0: 7 Uhr. 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
1: Augsburg-Fährsee 7 Grad und klar, Kloster-Lechfeld 6 Grad, Marktrettenbach 9 Grad und bedeckt. Freundlicher Start in den Tag bei uns, stellenweise noch Nebel. Im Laufe des Vormittags zeigt sich immer öfter die Sonne. Am Nachmittag gibt es angenehme 22 bis 23 Grad. Am Abend ziehen erste Schauer und vereinzelt Gewitter auf, besonders Richtung Allgäu. Morgen dann deutlich mehr Wolken und zeitweise Regen bei etwa 14 bis 15 Grad. Dienstag bleibt es freundlich, aber recht kühl. Zur Wochenmitte wieder viel Sonne, nachts im Allgäu deutlich frischer.
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1: Bei uns immer die wichtigsten Verkehrsmeldungen zuerst. Die Polizei meldet derzeit keine Verkehrsbehinderungen. Im Moment gibt es keine Geschwindigkeitskontrollen. Kommt's gut an, dank KI und unserer Community.
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1: Warum ist eigentlich die Kapsel im Überraschungsei gelb? Weil es das Innenei ist. Also es soll quasi das Eigelb simulieren. Außerdem ist dann der Kontrast zur braunen Schokolade größer für Kinder, also weniger Verwechslungspotenzial.
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2: Augsburg-Fährsee 7 Grad und klar, Kloster-Lechfeld 6 Grad, Marktrettenbach 9 Grad und bedeckt. Freundlicher Start in den Tag bei uns, stellenweise noch Nebel. Im Laufe des Vormittags zeigt sich immer öfter die Sonne. Am Nachmittag gibt es angenehme 22 bis 23 Grad. Am Abend ziehen erste Schauer und vereinzelt Gewitter auf, besonders Richtung Allgäu. Morgen dann deutlich mehr Wolken und zeitweise Regen bei etwa 14 bis 15 Grad. Dienstag bleibt es freundlich, aber recht kühl. Zur Wochenmitte wieder viel Sonne, nachts im Allgäu deutlich frischer.
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2: Bei uns immer die wichtigsten Verkehrsmeldungen zuerst. Die Polizei meldet derzeit keine Verkehrsbehinderungen. Im Moment gibt es keine Geschwindigkeitskontrollen. Kommt's gut an, dank KI und unserer Community.
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1: Zeit heilt doch alle Wunden. Ja, das ist so ein Spruch, den viele gerne sagen, der psychologisch betrachtet aber überhaupt nicht stimmt. Klar, Zeit bringt Abstand, aber geheilt wird da automatisch nichts. Nach schweren Erlebnissen oder traumatischen Erfahrungen hilft es, das aufzuarbeiten, zu verarbeiten, zu lernen, wie man damit umgeht, die Emotionen zu fühlen und. Also besser hinschauen, als abzuwarten und das Thema im Unterbewusstsein ein Leben lang mitzuschleppen und im Endeffekt immer darunter zu leiden.
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1: Augsburg-Inningen 11 Grad und klar, Sienbach ebenfalls 11 Grad, dazu Sonthofen 5 Grad und stark bewölkt. Bei uns startet der Tag mit Wolken und etwas Sonne, bis zum Mittag wird es freundlicher, später gibt es vor allem Richtung Allgäu einzelne Schauer oder auch mal ein kurzes Gewitter. Dazu liegen die Temperaturen heute bei rund 22 bis 23 Grad. In der Nacht lockern die Wolken wieder öfter auf, morgen ist es deutlich grauer und frischer mit spürbarem Wind in Augsburg, Nordschwaben und dem Allgäu. Am Dienstag zeigt sich dann wieder häufiger die Sonne, zur Wochenmitte bleibt es freundlich, aber mit nur 8 bis 10 Grad deutlich kühler, am frischesten im Oberallgäu und Ostallgäu.
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1: Aktuell liegen uns keine Verkehrsstörungen vor. Derzeit liegen uns keine Blitzer oder Abstandsmeldungen vor. Besser unterwegs mit KI und unserer Community.
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1: Heute schauen wir uns mal Europas KI-Alternative an, die heißt Mistral. Stell dir vor, du sitzt im kleinen Bistro in Paris und willst höflich auf Französisch nach der Rechnung fragen. Aber ja, dein Schulfranzösisch reicht halt nur bis Bonjour. Dann öffne Mistral Le Chat. Die französische Antwort auf ChatGPT. Diese KI ist so trainiert, dass sie Sprachgefühl und kulturelle Nuancen versteht. Sie sagt dir also nicht nur, was du sagen sollst, sondern

0: Le Chat heißt übrigens einfach die Katze und die schnurrt in mehreren Sprachen, nicht nur auf Französisch. Wichtig, Mistral legt ganz viel Wert auf Datenschutz.
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3: Momentan messen wir in Augsburg Sonnenschein bei 13 Grad, Ried 12 Grad, Kirchheim in Schwaben 11 Grad und stark bewölkt. Heute Vormittag ist es bei uns meist noch grau, später gibt es längere sonnige Abschnitte und bis zum Abend sind örtlich Schauer oder ein Gewitter möglich, bei Temperaturen von 22 bis 23 Grad. In der Nacht bleibt es meist trocken, morgen ist es deutlich trüber und windiger, mit zeitweiligem Regen und nur noch 14 bis 15 Grad. Ab Dienstag zeigt sich das Wetter wieder freundlicher, zur Wochenmitte bleibt es oft sonnig, aber spürbar frischer.
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3: Im Sendegebiet läuft der Verkehr störungsfrei. Die neuesten Blitzer auf der B12 bei Germaringen, auf der A8 bei Augsburg eine Abstandsmessung. Gute Fahrt, dank KI und unserer Community.
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1: Es gibt dieses Gerücht, dass Kokoswasser Blutplasma ersetzen kann. Stimmt's denn? Kokoswasser wurde tatsächlich im Zweiten Weltkrieg in extremen Notfällen intravenös verwendet als Blutplasma. Es ist steril im Innern der Frucht und enthält Elektrolyte. Aber es entspricht eigentlich nicht der Zusammensetzung von Blutplasma und ist jetzt medizinisch keine echte Alternative. Heute wäre das nur eine absolute Ausnahme in Extremsituationen, aber im Zweiten

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0: ist 9 Uhr. 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
1: Augsburg, Oberhausen 14 Grad und stark bewölkt. Hollenbach ebenfalls 14 Grad. Kaufbeuren 14 Grad und bedeckt. Heute starten wir in der Region oft mit dichten Wolken. Im Laufe des Tages lockert es aber auf und es bleibt mild. Am Abend sind einzelne Schauer oder Gewitter möglich, besonders rund um Augsburg, Nordschwaben und das Allgäu. In der Nacht gehen die Temperaturen auf etwa 10 bis 13 Grad zurück. Morgen zeigt sich das Wetter deutlich grauer mit zeitweiligem Regen und mehr Wind. Am Dienstag gibt es wieder mehr Sonne, aber es bleibt kühler mit 8 bis 10 Grad am Tag.
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1: Im Moment gibt es keine Verkehrsbehinderung. Ihr seid zügig unterwegs. Die aktuellen Blitzer, in Germaringen steht einer. Auf der A8 bei Augsburg läuft eine Abstandsmessung.
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1: Manche von uns sind im Job ja nicht ganz glücklich. Und klar kann ein Wechsel da was bringen. Es ist aber auch wichtig, ganz ehrlich hinzuschauen, ob es vielleicht auch an einem selbst liegt, dass man nicht glücklich bei der Arbeit ist, weil man zum Beispiel seine Grenzen nicht sauber setzt, seine Bedürfnisse nicht äußert, nicht zu sich steht, unauthentisch ist und. Da gibt es ganz viele Dinge, die unglücklich machen können. Und weil man sich ja selbst immer mitnimmt, auch in den neuen Job, lohnt sich auch hier ein Blick auf sich und nicht direkt nur eine Anschuldigung, dass alle Kollegen doof sind.
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1: Augsburg, Oberhausen 14 Grad und stark bewölkt. Heulenbach ebenfalls 14 Grad. Kaufbeuren 14 Grad und bedeckt. Heute starten wir in der Region oft mit dichten Wolken. Im Laufe des Tages lockert es aber auf und es bleibt mild. Am Abend sind einzelne Schauer oder Gewitter möglich, besonders rund um Augsburg, Nordschwaben und das

0: Allgäu. In der Nacht gehen die Temperaturen auf etwa 10 bis 13 Grad zurück. Morgen zeigt sich das Wetter deutlich grauer mit zeitweiligem Regen und mehr Wind. Am Dienstag gibt es wieder mehr Sonne, aber es bleibt kühler mit 8 bis 10 Grad am Tag.
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0: Im Moment gibt es keine Verkehrsbehinderung. Ihr seid zügig unterwegs. Die aktuellen Blitzer, in Germaringen steht einer. Auf der A8 bei Augsburg läuft eine Abstandsmessung.
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1: Wie gut sind eigentlich ChatGPT-Bilder im Vergleich? Also ChatGPT kann ja inzwischen direkt Bilder erstellen und bearbeiten, ganz einfach per Text im selben Chat, ganz easy. Aber wie schlägt sich das im Vergleich? Wir schauen uns jetzt mal verschiedene KIs an, zum Beispiel Midjourney. Midjourney ist sehr stark bei künstlerischen Bildern mit besonders ästhetischem Stil. Also die sehen dann auch besonders wertvoll aus. ChatGPT habe ich gerade erwähnt, sehr praktisch im Alltag. Du kannst Bilder sofort verändern, sag, füge einen Text hinzu, mach's heller, ändere den Hintergrund, etc. etc. Leonardo AI dagegen ist besonders beliebt im Gaming- und Designbereich, weil du dort viele Details wie Stil, Licht und Figuren gezielt einstellen kannst. Also jetzt kannst du mal selber ausprobieren. Midjourney, ChatGPT und Leonardo AI. Alle machen geile Bilder auf ihre Art.
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0: Es ist 10 Uhr. 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
1: Im Moment in Augsburg stark bewölkt bei 16 Grad, Stadtbergen ebenfalls 16 Grad und Waltenhofen 15 Grad. Bei uns beginnt der Vormittag oft grau, doch im Tagesverlauf lockert es auf und später gibt es viel Sonne bei 22 bis 23 Grad. Am Abend ziehen einzelne Schauer durch, im Allgäu sind auch kurze Gewitter dabei. Morgen wird das Wetter deutlich wechselhafter, mit vielen Wolken, zeitweisem Regen und 14 bis 15 Grad.
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1: Im Moment gibt es keine Verkehrsbehinderungen, aber auf der A8 bei Augsburg wird der Abstand kontrolliert. Kommt gut an, dank KI und unserer Community.
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1: Wir können mal ein Küchenexperiment machen. Zitronen und Limetten, welche der beiden schwimmt besser? Also Zitronen schwimmen wirklich häufig und Limetten gehen öfter unter. Woran liegt's? Reifegrad, Schalendicke und der Luftanteil in der Schale. Zitronen haben im Schnitt mehr Lufträume und dadurch eine geringere Dichte, also die schwimmen dann eher. Könnt ihr, wie gesagt, einfach mal ausprobieren.
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4: Im Moment in Augsburg stark bewölkt bei 16 Grad, Stadtbergen ebenfalls 16 Grad und Waltenhofen 15 Grad. Bei uns beginnt der Vormittag oft grau, doch im Tagesverlauf lockert es auf und später gibt es viel Sonne bei 22 bis 23 Grad. Am Abend ziehen einzelne Schauer durch, im Allgäu sind auch kurze Gewitter dabei. Morgen wird das Wetter deutlich wechselhafter, mit vielen Wolken, zeitweisem Regen und 14 bis 15 Grad.
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1: Im Moment gibt es keine Verkehrsbehinderungen, aber auf der A8 bei Augsburg wird der Abstand kontrolliert. Kommt gut an, dank KI und unserer Community.
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Es ist 11 Uhr.

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1: Im Moment in Augsburg, Jakobervorstadt, 18 Grad und bedeckt. Großaitingen 15 Grad, dazu Babenhausen 16 Grad. Am Vormittag lockert die Wolkendecke zwischen Donau und den Alpen langsam auf. Später gibt es freundliche Abschnitte, einzelne Schauer und im Allgäu auch mal ein Gewitter. Gegen Abend zieht verbreitet Regen durch. In der Nacht kühlt es auf etwa 9 bis 11 Grad ab. Morgen bleibt es meist grau und unbeständig, mit zeitweise spürbarem Wind. Die Höchstwerte liegen heute bei 22 bis 23 Grad. Ab Dienstag ist es bei uns in Augsburg, Nordschwaben und im Allgäu nur noch kühl.
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1: Im Moment gibt es keine Verkehrsbehinderungen, ihr seid entspannt unterwegs. Die aktuellen Blitzer in Königsbrunn auf der Haunstädter Straße sowie in Langweid auf der B2. Außerdem auf der A8 bei Augsburg 2 Abstandsmessungen. Kommt gut an, dank KI und unserer Community.
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1: Wann kannst du einer KI-Recherche wirklich glauben? Also du recherchierst etwas und mehrere KIs sagen dasselbe. Jetzt könntest du denken, ja, passt. Das stimmt auf jeden Fall. Leider nicht unbedingt. Warum? Viele KI-Systeme greifen auf ähnliche Internetquellen zurück. Und wenn dort ein Fehler steht, steht er halt dann überall. Eine echte Kontroll-KI gibt es im Moment noch nicht. Also eine, die automatisch prüft, ob das alles stimmt. Aber es kann trotzdem helfen, eine zweite KI zu nutzen. Sie kann zum Beispiel Logikfehler, Widersprüche oder fehlende Aspekte erkennen. Und am sichersten wird es dann, wenn du dir Quellen anzeigen lässt, also Artikel, Studien oder offizielle Webseiten und selber kurz draufklickst und schaust, gibt es diesen Artikel wirklich.
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1: Im Moment in Augsburg, Jakobervorstadt, 18 Grad und bedeckt, Großaitingen 15 Grad, dazu Babenhausen 16 Grad. Am Vormittag lockert die Wolkendecke zwischen Donau und den Alpen langsam auf, später gibt es freundliche Abschnitte, einzelne Schauer und im Allgäu auch mal ein Gewitter. Gegen Abend zieht verbreitet Regen durch, in der Nacht kühlt es auf etwa 9 bis 11 Grad ab. Morgen bleibt es meist grau und unbeständig, mit zeitweise spürbarem Wind. Die Höchstwerte liegen heute bei 22 bis 23 Grad. Ab Dienstag ist es bei uns in Augsburg, Nordschwaben und im Allgäu nur noch kühl.
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1: Im Moment gibt es keine Verkehrsbehinderungen, ihr seid entspannt unterwegs. Die aktuellen Blitzer in Königsbrunn auf der Haunstädter Straße sowie in Langweid auf der B2. Außerdem auf der A8 bei Augsburg 2 Abstandsmessungen. Kommt gut an, dank KI und unserer Community.
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1: Im Moment in Augsburg leicht bewölkt bei 19 Grad, Kloster Lechfeld ebenfalls 18 Grad und Durach 19 Grad. Der Sonntag zeigt sich bei uns noch freundlich, später ziehen mehr Wolken auf und ab dem Nachmittag gibt es Schauer oder auch mal ein Gewitter, Richtung Allgäu öfter Regen. In der Nacht liegen die Temperaturen zwischen 10 und 13 Grad. Morgen bleibt es meist grau und wechselhaft bei 14 bis 15 Grad, dazu spürbarer Wind.
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1: Im Moment keine Staus oder Verkehrsbehinderungen. Die neuesten Blitzer in Immenstadt.

0: auf der Missener Straße, in Kamlach auf der Memminger Straße sowie auf der B2 bei Langweid. Abstandsmessungen auf der A8 bei Augsburg. Besser unterwegs mit KI und unserer Community.
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1: Fällt es euch manchmal schwer, bestimmte Dinge abzuarbeiten in der Arbeit oder sowas wie Steuer, Arzttermin vereinbaren, sich um die neue Versicherung kümmern, sowas? Dann hier zwei Tipps, wie es auf jeden Fall leichter fällt. Erstmal am Abend vorher 3 Post-its mit den wichtigsten To-Dos am Spiegel aufhängen, dass ihr das gleich am nächsten Tag zur Hand habt und da auch nichts vergesst. Und dann die Aufgaben in 10-Minuten Abschnitte unterteilen. Also heute mache ich 10 Minuten Steuer, 10 Minuten Versicherung und so weiter. So fällt das Anfangen leichter, weil man weiß, ich muss das jetzt nur 10 Minuten machen. Man kommt jeden Tag ein Stück voran und wenn es dann doch leichter von der Hand geht, kann man ja auch länger weitermachen. Und schon fallen auch große Arbeitsberge tatsächlich leichter.
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1: Im Moment in Augsburg leicht bewölkt bei 19 Grad, Klosterlechfeld ebenfalls 18 Grad und Durach 19 Grad. Der Sonntag zeigt sich bei uns noch freundlich, später ziehen mehr Wolken auf und ab dem Nachmittag gibt es Schauer oder auch mal ein Gewitter, Richtung Allgäu öfter Regen. In der Nacht liegen die Temperaturen zwischen 10 und 13 Grad. Morgen bleibt es meist grau und wechselhaft bei 14 bis 15 Grad, dazu spürbarer Wind.
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1: Im Moment keine Staus oder Verkehrsbehinderungen. Die neuesten Blitzer in Immenstadt auf der Missener Straße, in Kamlach auf der Memminger Straße sowie auf der B2 bei Langweid. Abstandsmessungen auf der A8 bei Augsburg. Besser unterwegs mit KI und unserer Community.
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0: ist 13 Uhr. 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
1: Im Moment in Kempten am Rathaus 22 Grad und leicht bewölkt. Dazu Augsburg, Göggingen 20 Grad sowie Stadtbergen ebenfalls 20 Grad. Heute Mittag ist es freundlich bis wechselnd, später ziehen dichtere Wolken auf und am Abend gibt es stellenweise Schauer, im Ostallgäu auch einzelne Gewitter. In der Nacht lockert es wieder etwas auf, die Temperaturen sinken auf etwa 10 bis 13 Grad. Morgen bleibt es meist grau und unbeständig, mit Schauern, örtlich auch Gewittern und spürbar auffrischendem Wind in Augsburg, Nordschwaben und dem Allgäu.
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1: Bei uns immer die wichtigsten Verkehrsmeldungen zuerst auf der A7 Füssen-Reute Richtung Ulm. Zwischen Föhringen und Dreieck Hettestetten staut es sich auf 3 Kilometern mit einem Zeitverlust von bis zu 19 Minuten. Außerdem gibt es zwischen Rastplatz Reudelberger Forst und Dreieck Hettestetten sowie zwischen Rastplatz Tannengarten und Dreieck Hettestetten jeweils einen Stau von 5 Kilometern Länge mit einem Zeitverlust von bis zu 40 bzw. 38 Minuten. Die neuesten Blitzer in Immenstadt auf der Missener Straße, in Kamlach auf der Memminger Straße und auf der B2 bei Langweid. Am Ende auf der A7 bei Neu-Ulm sowie auf der A8 bei

0: Augsburg eine Abstandsmessung. Kommt's gut an, dank KI und unserer Community.
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1: Wie viel schlafen eigentlich Katzen wirklich? Also gefühlt liegen die immer nur faul rum. Sie schlafen im Schnitt 12 bis 16 Stunden am Tag. Ältere Tiere noch mehr. Hochgerechnet verbringen sie einen Großteil ihres Lebens im Schlaf. Das sind so bis zu 2/3, wenn ich richtig gerechnet habe. Hängt natürlich stark von Alter und Lebensstil ab. Kann ja sein, dass eine Katze als fauler Hund geboren wird. Dann wird sie noch länger schlafen.
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2: Im Moment in Kempten am Rathaus 22 Grad und leicht bewölkt. Dazu Augsburg, Göggingen 20 Grad sowie Stadtbergen ebenfalls 20 Grad. Heute Mittag ist es freundlich bis wechselnd, später ziehen dichtere Wolken auf und am Abend gibt es stellenweise Schauer, im Ostallgäu auch einzelne Gewitter. In der Nacht lockert es wieder etwas auf, die Temperaturen sinken auf etwa 10 bis 13 Grad. Morgen bleibt es meist grau und unbeständig, mit Schauern, örtlich auch Gewittern und spürbar auffrischendem Wind in Augsburg, Nordschwaben und dem Allgäu.
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2: Derzeit gibt es keine Verkehrsbehinderungen. Die neuesten Witzer auf der Startstraße 2221 bei Langweid sowie in Ahlerheim auf der Missener Straße, in Immenstadt auf der Missener Straße, außerdem auf der A7 bei Neu-Ulm eine Abstandsmessung. Gute Fahrt dank KI und unserer Community.
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0: Es ist 14 Uhr. 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
1: Augsburg-Lechhausen 20 Grad und bedeckt. Eulenbach ebenfalls 20 Grad. Marktrettenbach 19 Grad. Freundlich und mild ist es am frühen Nachmittag. Später ziehen mehr Wolken auf und bis zum Abend sind einzelne Schauer möglich. In der Nacht lockert es zeitweise auf. Die Temperaturen liegen dann bei etwa 10 bis 13 Grad. Morgen gibt es viele Wolken, zeitweise Regen und einzelne Gewitter. Dazu nur noch 15 bis 17 Grad.
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1: Derzeit gibt es keine Verkehrsbehinderungen, ihr habt freie Fahrt. Die neuesten Blitzer in Immenstadt auf der Missener Straße sowie in Ahlerheim auf der Staatsstraße 2221. Auf der B2 bei Langweid. Am Ende auf der A7 bei Neu-Ulm eine Abstandsmessung. Besser unterwegs mit KI und unserer Community.
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1: Wie gut kann denn jetzt ChatGPT inzwischen rechnen? Es war ja lange eine Schwäche von KI, dieses Rechnen. Vor allem bei Excel-Tabellen oder wenn mehrere Rechenschritte erforderlich waren, da gab es immer wieder Fehler. Heute funktioniert das deutlich besser. Du kannst Tabellen hochladen und fragen, welche Werte sind hier am höchsten oder welche Trends erkennst du? ChatGPT kann Daten sortieren, einfache Statistiken erstellen und sogar Formeln vorschlagen. Aber wichtig, bei wichtigen Zahlen sollte man Ergebnisse immer kurz prüfen.
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2: Augsburg-Lechhausen 20 Grad und bedeckt, Hollenbach ebenfalls 20 Grad, Marktrettenbach 19 Grad. Freundlich und mild ist es am frühen Nachmittag, später ziehen mehr Wolken auf und bis zum Abend sind einzelne Schauer möglich. In der Nacht lockert es zeitweise auf, die Temperaturen liegen dann bei etwa 10 bis 13 Grad. Morgen gibt es viele Wolken, zeitweise Regen und einzelne Gewitter, dazu nur noch 15 bis 17 Grad.
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2: Derzeit gibt es keine Verkehrsbehinderungen, ihr habt freie Fahrt. Die neuesten Blitzer in Immenstadt auf der Missener Straße sowie in Ahlerheim auf der Staatsstraße 2221. Auf der B2 bei Langweid. Am Ende auf der A7 bei Neu-Ulm eine Abstandsmessung. Besser unterwegs mit KI und unserer Community.
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1: Es ist 15 Uhr. 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
2: Im Moment in Augsburg-Inningen 22 Grad und stark bewölkt. Mehring 20 Grad, Westerheim ebenfalls 22 Grad. Dichte Wolken und milde Temperaturen in der Region. Am Abend gibt es häufiger Schauer und vereinzelt Gewitter. In der Nacht lockert es stellenweise wieder auf bei 10 bis 13 Grad. Morgen startet grau, später wird es wechselhaft mit Schauern und einzelnen Gewittern. Dazu spürbarer Wind und Höchstwerte von 15 bis 17 Grad. Am Dienstag zeigt sich das Wetter deutlich freundlicher mit mehr Sonne, aber es bleibt kühler. Zur Wochenmitte bleibt es freundlich, morgens vor allem im Allgäu teils frisch bis lokal frostig.
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2: Bei uns immer die wichtigsten Verkehrsmeldungen. Zuerst Vorsicht auf der A7 Füssen-Reute Richtung Ulm zwischen Füssen und Nesselwang. Dort liegt ein Metallteil auf der Fahrbahn. Die neuesten Blitzer in Langweid auf der B2 bei Germaringen. Auf der A7 bei Neu-Ulm eine Abstandsmessung. Gute Fahrt, dank KI und unserer Community.
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1: Seid ihr eifersüchtig und denkt ihr, dass es am Verhalten eures Partners liegt? Das kann natürlich sein, aber ein viel häufigerer Grund für Eifersucht ist, dass ich mich nicht liebenswert genug finde und deshalb schnell davon ausgehe, dass sich mein Partner lieber jemand anderen sucht. Das hat also mit dem Selbstwert zu tun und da kann man wirklich gut dran arbeiten. Ein anderer Grund für Eifersucht ist, dass man dem Partner das zutraut, was man selbst anstellen würde. Wir projizieren also unsere Gefühle auf eine andere Person und auch das kann man eigentlich ganz gut in den Griff kriegen. Eifersucht kann also eventuell geheilt werden, wenn man sich mit sich beschäftigt.
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7: Im Moment in Augsburg-Inningen 22 Grad und stark bewölkt. Mehring 20 Grad, Westerheim ebenfalls 22 Grad. Dichte Wolken und milde Temperaturen in der Region. Am Abend gibt es häufiger Schauer und vereinzelt Gewitter. In der Nacht lockert es stellenweise wieder auf bei 10 bis 13 Grad. Morgen startet grau, später wird es wechselhaft mit Schauern und einzelnen Gewittern. Dazu spürbarer Wind und Höchstwerte von 15 bis 17 Grad. Am Dienstag zeigt sich das Wetter deutlich freundlicher mit mehr Sonne, aber es bleibt kühler. Zur Wochenmitte bleibt es freundlich, morgens vor allem im Allgäu teils frisch bis lokal frostig.
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7: Bei uns immer die wichtigsten Verkehrsmeldungen zuerst. Vorsicht auf der A7 Füssen-Reute Richtung Ulm zwischen Eu-Mittelberg und Dreieck Allgäu. Dort befinden sich Gegenstände auf der Fahrbahn. Auf der Staatsstraße 2027 bei Oberndorf sowie auf der Staatsstraße 2221 bei Allerheim steht jeweils ein Blitzer. Gute Fahrt, dank KI und unserer Community.
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1: Derzeit in Augsburg-Bergheim 22 Grad und stark bewölkt. Obergriesbach 22 Grad, Marktoberdorf 20 Grad. Bei uns in Augsburg, Nordschwaben und im Allgäu ist der Sonntagnachmittag mild und meist grau. Später ziehen einzelne Schauer durch, am Abend Richtung Allgäu auch mal kräftiger. In der Nacht lockert es zeitweise auf, die Temperaturen gehen auf etwa 10 bis 12 Grad zurück. Morgen bleibt es wechselhaft mit vielen Wolken, etwas Regen und spürbarem Wind. Dazu gibt es meist 15 bis 17 Grad.
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1: Die Polizei meldet derzeit keine Verkehrsbehinderungen. Im Sendegebiet gibt es im Moment keine Blitzer und Abstandsmessungen. Besser unterwegs mit KI und unserer Community.
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1: Viele Menschen schauen ja beim Nachdenken nach oben. Habe ich mich selbst auch schon enttappt. Aber warum ist das so? Also, wenn Menschen nach oben schauen, denken sie oft gerade intensiv nach. Das Gehirn blendet dabei visuelle Reize aus, also alles, was es sehen kann, um sich eben besser zu konzentrieren. Der Blick geht weg von der Umgebung und schafft geistigen Freiraum. Das hat jetzt nichts mit Lügen zu tun, sondern eben mit Fokus. Dein Kopf räumt kurz mal ordentlich auf.
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2: Derzeit in Augsburg-Bergheim 22 Grad und stark bewölkt. Obergriesbach 22 Grad, Marktoberdorf 20 Grad. Bei uns in Augsburg, Nordschwaben und im Allgäu ist der Sonntagnachmittag mild und meist grau. Später ziehen einzelne Schauer durch, am Abend Richtung Allgäu auch mal kräftiger. In der Nacht lockert es zeitweise auf, die Temperaturen gehen auf etwa 10 bis 12 Grad zurück. Morgen bleibt es wechselhaft mit vielen Wolken, etwas Regen und spürbarem Wind. Dazu gibt es meist 15 bis 17 Grad.
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2: Die Polizei meldet derzeit keine Verkehrsbehinderungen. Im Sendegebiet gibt es im Moment keine Blitzer und Abstandsmessungen. Besser unterwegs mit KI und unserer Community.
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1: Augsburg meldet 22 Grad und stark bewölkten Himmel. In Affing werden ebenfalls 22 Grad gemessen. In Lauben sind es auch 22 Grad. Am Nachmittag ziehen über Augsburg, Nordschwaben und das Allgäu dichte Wolken auf. Dazu gibt es erste Schauer und im Ostallgäu anfangs einzelne Gewitter. Bis zum Abend bleibt es wechselhaft. In der Nacht lockert es häufiger auf und die Temperaturen sinken auf etwa 10 bis 13 Grad. Morgen zeigt sich der Sonntag oft grau und unbeständig mit Schauern und zeitweise spürbarem Wind, besonders im Raum Augsburg-Landsberg.
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1: Bei uns immer die wichtigsten Verkehrsmeldungen zuerst. Vorsicht auf der A96 Lindau Richtung München. Zwischen Landsberg Nord und Landsberg Ost ist der Standstreifen wegen eines toten Tieres blockiert. Ein Blitzer in der Donaustraße in Dillingen. Jetzt noch genauer informiert mit KI-Unterstützung.
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1: KI ist drauf trainiert, dass es dir gut geht. Sie ist drauf trainiert, dass sie freundlich antwortet. Das bedeutet, sie versucht oft, deine Meinung einfach zu bestätigen. Also wenn du fragst, ist meine Idee gut, dann bekommst du häufig erstmal Zustimmung. Deshalb lohnt es sich, das anders zu machen, kritisch zu fragen. Zum Beispiel, wo sind die Schwächen meiner Idee oder welche Gegenargumente gibt es? Dann wird die Antwort automatisch deutlicher. Manchmal tut sie auch ein bisschen weh.
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6: Augsburg meldet 22 Grad und stark bewölkten Himmel. In Affing werden ebenfalls 22 Grad gemessen. In Lauben sind es auch 22 Grad. Am Nachmittag ziehen über Augsburg, Nordschwaben und das Allgäu dichte Wolken auf. Dazu gibt es erste Schauer und im Ostallgäu anfangs einzelne Gewitter. Bis zum Abend bleibt es wechselhaft. In der Nacht lockert es häufiger auf und die Temperaturen sinken auf etwa 10 bis 13 Grad. Morgen zeigt sich der Sonntag oft grau und unbeständig mit Schauern und zeitweise spürbarem Wind, besonders im Raum Augsburg-Landsberg.
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6: Bei uns immer die wichtigsten Verkehrsmeldungen zuerst. Vorsicht auf der A7 Ulm Richtung Füssenreute zwischen Bad Grönbach und Dietmannsried. Dort liegt ein toter Dachs auf der Fahrbahn. Auf der B31 zwischen Tunnel Diepolsberg und Rehlings. In beiden Richtungen befinden sich Reifenteile auf der Fahrbahn. Außerdem gibt es dort einen defekten PKW. Die neuesten Blitzer in Schwabmünchen auf der Alpenstraße und in Dillingen auf der Donaustraße. Besser unterwegs mit KI und unserer Community.
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0: 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Es ist 18 Uhr. 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
1: Die aktuellen Wetterwerte: Augsburg 22 Grad und bedeckt, Dasing ebenfalls 22 Grad, Türkheim 22 Grad. Am Abend ziehen über Augsburg, Nordschwaben und das Allgäu mehr Wolken auf, vereinzelt fällt noch Regen. Im Oberallgäu gibt es anfangs auch letzte Gewitter, später lockert es auf. In der Nacht gehen die Temperaturen auf etwa 10 bis 14 Grad zurück. Morgen bleibt der Himmel meist grau mit einzelnen Schauern, im Allgäu kann es auch mal ein kurzes Gewitter geben, dazu weht spürbarer Wind.
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1: Bei uns immer die wichtigsten Verkehrsmeldungen zuerst. Vorsicht auf der A8 Stuttgart Richtung München zwischen Kreuz Ulm-Elchingen und Raststätte Leipheim Süd. Dort befinden sich Gegenstände auf der Fahrbahn. Die neuesten Blitzer in Neusäß auf der Pestalozzi-Straße, in Schwabmünchen auf der Alpenstraße sowie in Dillingen auf der Donaustraße. Besser unterwegs mit KI und unserer Community.
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1: Soll ich jetzt heute Sport machen oder nicht? Soll ich jetzt noch putzen oder nicht? Soll ich jetzt noch meditieren oder lieber morgen? Für euer Gehirn ist es total anstrengend, solche Entscheidungen zu treffen. Das kostet total viel Energie und es kann auch immer ein Nein antworten. Und dann siegt doch wieder der innere Schweinehund. Und den könnt ihr überlisten, und zwar mit Routinen. Wenn ihr euch einfach angewöhnt, etwas jeden Tag, morgens oder abends zu machen,

0: dann passiert das irgendwann wie eine Art Automation, wie Zähneputzen, und ihr denkt da gar nicht mehr drüber nach. Super praktisch.
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5: Die aktuellen Wetterwerte. Augsburg 22 Grad und bedeckt. Dasing ebenfalls 22 Grad. Türkheim 22 Grad. Am Abend ziehen über Augsburg, Nordschwaben und das Allgäu mehr Wolken auf. Vereinzelt fällt noch Regen. Im Oberallgäu gibt es anfangs auch letzte Gewitter. Später lockert es auf. In der Nacht gehen die Temperaturen auf etwa 10 bis 14 Grad zurück. Morgen bleibt der Himmel meist grau mit einzelnen Schauern. Im Allgäu kann es auch mal ein kurzes Gewitter geben. Dazu weht spürbarer Wind.
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5: Bei uns immer die wichtigsten Verkehrsmeldungen zuerst. Vorsicht auf der A8 Stuttgart Richtung München zwischen Kreuz Ulm-Elchingen und Raststätte Leipheim Süd. Dort befinden sich Gegenstände auf der Fahrbahn. Die neuesten Blitzer in Neuses auf der

0: Pestalozzi-Straße, in Schwabmünchen auf der Alpenstraße sowie in Dillingen auf der Donaustraße. Besser unterwegs mit KI und unserer Community.
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0: 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Es ist 19 Uhr. 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
1: Augsburg, Schwegel-Herrenbach 22 Grad und stark bewölkt. Meitingen ebenfalls 22 Grad. Kamlach 19 Grad und Regen. Am Abend ziehen zwischen Donau und den Alpen noch einzelne Schauer durch. In der Nacht lockert es öfter auf und die Temperaturen sinken auf etwa 10 bis 14 Grad. Morgen gibt es meist graues und wechselhaftes Wetter, vor allem Richtung Allgäu mit Schauern und einzelnen Gewittern. Die Höchstwerte liegen bei rund 15 bis 18 Grad. Am Dienstag wird es deutlich frischer, aber häufiger freundlich mit Sonne. Zur Wochenmitte bleibt es ähnlich, tagsüber mehr Auflockerungen, nachts aber empfindlich kühl.
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1: Bei uns immer die wichtigsten Verkehrsmeldungen zuerst. Vorsicht auf der A8 München Richtung Stuttgart und in Gegenrichtung zwischen Odelzhausen und Adelzhausen. Dort befindet sich ein Reh auf der Fahrbahn. Die neuesten Blitzer in der Pestalozzi-Straße in Neuses und auf der Donaustraße in Dillingen. Besser unterwegs mit KI und unserer Community.
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1: Warum schäumt eigentlich Zahnpasta? Der Schaum in Zahnpasta macht die Zähne nicht sauberer, fühlt sich aber genauso an. Warum? Tenside sorgen dafür, dass sich die Zahnpasta im Mund gut verteilt und das Fett löst. Die eigentliche Arbeit leisten aber die Borsten der Zahnbürste. Der Schaum ist also weniger ein Sauberkeitsgefühl als ein Muss, weil er eben diese ganze Wirkkraft im ganzen Mund um die Zähne herum verteilt.
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1: Augsburg 12 Grad und bedeckter Himmel, Schildberg ebenfalls 12 Grad, Havangen 17 Grad. Am Abend ziehen bei uns noch einzelne Schauer durch, in der Nacht lockert es auf und die Temperaturen sinken auf etwa 10 bis 14 Grad. Morgen ist es meist grau und zeitweise nass, am Nachmittag gibt es einzelne Gewitter und spürbaren Wind, dazu in Augsburg, Nordschwaben und im Allgäu maximal 15 bis 18 Grad. Am Dienstag wird es frischer, aber wieder freundlicher mit mehr Sonne, zur Wochenmitte bleibt es besonders im Allgäu wechselhaft, weiter nördlich freundlich.
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1: Uns liegen im Moment keine Staus und Behinderung vor. Die neuesten Blitzer in der Donaustraße in Dillingen. Besser unterwegs mit KI und unserer Community.
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0: Es ist 20 Uhr. 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
1: Die aktuellen Wetterwerte: Augsburg-Pfersee 21 Grad und bedeckt, Aichach 21 Grad, Ettringen 20 Grad. Heute Abend ziehen zwischen Donau und den Alpen noch Schauer und einzelne Gewitter durch. In der Nacht beruhigt sich das Wetter und die Temperaturen sinken auf etwa 10 bis 13 Grad. Morgen bleibt es oft grau.

0: wechselhaft. Am Nachmittag gibt es wieder Schauer und vereinzelt Gewitter bei 14 bis 17 Grad. Dazu weht zeitweise spürbarer Wind. Am Dienstag zeigt sich das Wetter freundlicher, mit mehr Sonne, bleibt aber frisch. Zur Wochenmitte setzt sich der freundliche Eindruck fort. Im Allgäu sind die Wetterwechsel an den Alpen aber weiter etwas markanter.
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0: Bei uns immer die wichtigsten Verkehrsmeldungen. Zuerst Vorsicht auf der A7 Füssen-Reutze Richtung Ulm zwischen Altenstadt an der Iller und Illertissen. Nach einem Unfall ist der Standstreifen blockiert. Außerdem liegen Fahrzeugteile auf der Fahrbahn. Auf der A8 Stuttgart Richtung München ist zwischen Neusess und Augsburg-West ein defekter LKW. Der rechte Fahrstreifen ist gesperrt. Es ist nur ein Blitzer gemeldet auf der Donaustraße in Dillingen. Gute Fahrt, dank KI und unserer Community.
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1: Schon mal ein Video mit der KI erzeugt? Die kann ja nicht nur Texte oder Bilder erstellen, sie kann mittlerweile auch ziemlich gute Videos erzeugen. Ein bekanntes Tool dafür ist Runway. Du schreibst einfach eine Szene, zum Beispiel eine Kamera fliegt über eine verschneite Stadt. Die KI erstellt daraus einen kurzen Videoclip. Solche Tools werden inzwischen für Social Media Videos, Werbung oder auch Filmideen genutzt. Sie sind oft noch sehr kurz, aber die Qualität wird immer besser und besser. Runway heißt diese KI.
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1: Die aktuellen Wetterwerte: Augsburg, Pfersee 21 Grad und bedeckt, Aichach 21 Grad, Ettringen 20 Grad. Heute Abend ziehen zwischen Donau und den Alpen noch Schauer und einzelne Gewitter durch. In der Nacht beruhigt sich das Wetter und die Temperaturen sinken auf etwa 10 bis 13 Grad. Morgen bleibt es oft grau und wechselhaft. Am Nachmittag gibt es wieder Schauer und vereinzelt Gewitter bei 14 bis 17 Grad. Dazu weht zeitweise spürbarer Wind. Am Dienstag zeigt sich das Wetter freundlicher, mit mehr Sonne, bleibt aber frisch. Zur Wochenmitte setzt sich der freundliche Eindruck fort. Im Allgäu sind die Wetterwechsel an den Alpen aber weiter etwas markanter.
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1: Bei uns immer die wichtigsten Verkehrsmeldungen. Zuerst Vorsicht auf der A7 Füssen-Reutte Richtung Ulm zwischen Altenstadt an der Iller und Illertissen. Nach einem Unfall ist der Standstreifen blockiert. Außerdem liegen Fahrzeugteile auf der Fahrbahn. Auf der A8 Stuttgart Richtung München ist zwischen Neusess und Augsburg-West ein defekter LKW. Der rechte Fahrstreifen ist gesperrt. Es ist nur ein Blitzer gemeldet auf der Donaustraße in Dillingen. Gute Fahrt, dank KI und unserer Community.
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0: Es ist 21 Uhr. 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
1: Derzeit in Augsburg-Inningen 18 Grad und stark bewölkt, Königsbrunn 14 Grad, Pfaffenhausen ebenfalls 14 Grad. Heute Abend ziehen bei uns Schauer und einzelne Gewitter durch. In Augsburg, Nordschwaben und im Allgäu bleibt es bis in die Nacht wechselhaft. Später lockert es stellenweise auf. Die Temperaturen sinken bis zum Morgen auf etwa 3 bis 6 Grad. Morgen viele Wolken und zeitweise Regen, am Nachmittag vor allem Richtung Allgäu einzelne kräftigere Schauer. Dienstag dann freundlicher mit mehr Sonne, aber weiterhin frisch. Zur Wochenmitte steigen die Werte auf rund 13 bis 15 Grad.
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1: Bei uns immer die wichtigsten Verkehrsmeldungen zuerst. Vorsicht auf der A8 Stuttgart Richtung München zwischen Burgau und Zusmarshausen. Unfall und Gefahr durch Personen auf der Fahrbahn. Rechter und linker Fahrstreifen blockiert. Zwischen Rastplatz Scheppacher

0: und Zusmarshausen staut es sich auf 2 Kilometern. Ihr verliert bis zu 18 Minuten. Zwischen Neusess und Augsburg-West steht ein defekter LKW. Der rechte Fahrstreifen ist gesperrt. Im Moment gibt es keine Geschwindigkeitskontrollen. Kommt's gut an, dank KI und unserer Community.
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1: Meditieren, also einfach mal ruhig sitzen und nur atmen, fällt ja echt super vielen wahnsinnig schwer. Ich hatte da am Anfang auch richtig Schwierigkeiten. Es ist tatsächlich Übungssache. Also irgendwann gewöhnt man sich daran und dann fällt es leichter und das ist dann so wie Zähneputzen am Abend einfach Routine. Wem es noch schwerfällt, dem kann ich zum Beispiel eine aktive Meditation empfehlen. Da stellt man sich hin und schüttelt einfach ein paar Minuten seinen Körper. Oder ihr sucht euch online eine geführte Meditation. Da erzählt euch dann jemand was, das ist auch erstmal leichter. Und was auch hilft, falls ihr doch die stille Meditation üben wollt, ist erstmal mit 3 Minuten oder so anfangen und das dann ganz langsam steigern.
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1: Derzeit in Augsburg, Inningen 18 Grad und stark bewölkt. Königsbrunn 14 Grad, Pfaffenhausen ebenfalls 14 Grad. Heute Abend ziehen bei uns Schauer und einzelne Gewitter durch. In Augsburg, Nordschwaben und im Allgäu bleibt es bis in die Nacht wechselhaft. Später lockert es stellenweise auf. Die Temperaturen sinken bis zum Morgen auf etwa 3 bis 6 Grad. Morgen viele Wolken und zeitweise Regen. Am Nachmittag vor allem Richtung Allgäu einzelne kräftigere Schauer. Dienstag dann freundlicher mit mehr Sonne, aber weiterhin frisch. Zur Wochenmitte steigen die Werte auf rund 13 bis 15 Grad.
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1: Bei uns immer die wichtigsten Verkehrsmeldungen zuerst. Vorsicht auf der A8 Stuttgart Richtung München zwischen Burgau und Zusmarshausen. Unfall und Gefahr durch Personen auf der Fahrbahn. Rechter und linker Fahrstreifen blockiert. Zwischen Rastplatz Scheppacher Flur und Zusmarshausen staut es sich auf 2 Kilometern. Ihr verliert bis zu 18 Minuten. Zwischen Neusäß und Augsburg West steht ein defekter LKW. Der rechte Fahrstreifen ist gesperrt. Im Moment gibt es keine Geschwindigkeitskontrollen. Kommt's gut an, dank KI und unserer Community.
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0: Es ist 22 Uhr. 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
1: Derzeit in Augsburg Regen bei 16 Grad, Langenneuf nach 13 Grad und Trunkelsberg 14 Grad. Zum Start in diesen Abend ziehen noch Regen und einzelne Gewitter durch, besonders im Allgäu. In der Nacht lockert es auf. Die Temperaturen liegen bei uns zwischen 9 und 11 Grad. In Augsburg-Stadt bleibt es etwas milder. Morgen ist es meist grau und zeitweise nass. Am Nachmittag frischt der Wind auf.
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1: Bei uns immer die wichtigsten Verkehrsmeldungen. Zuerst auf der A96 München Richtung Lindau. Zwischen Schöffelding und Landsberg Ost hat es einen Unfall gegeben. Der Standstreifen ist blockiert. Im Moment gibt es keine Geschwindigkeitskontrollen. Kommt's gut an, dank KI und unserer Community.
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1: Warum reden manche Menschen im Schlaf? Habt ihr bestimmt schon beobachtet, vielleicht habt ihr euch schon selbst auch mal aufgeweckt, weil ihr geredet habt im Schlaf. Das entsteht dadurch, wenn das Gehirn kurz aktiv wird, während der Körper aber noch schläft. Das passiert häufig in Übergangsphasen zwischen Schlafstadien. Die Inhalte stammen oft aus Träumen oder Tagerlebnissen. Meist sind sie ja harmlos und völlig normal. Der Kopf ist halt wach, der Rest noch im Ruhemodus oder schon im Ruhemodus und dann reden wir halt.
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1: Derzeit in Augsburg Regen bei 16 Grad, Langenneufnach 13 Grad und Trunkelsberg 14 Grad. Zum Start in diesen Abend ziehen noch Regen und einzelne Gewitter durch, besonders im Allgäu. In der Nacht lockert es auf. Die Temperaturen liegen bei uns zwischen 9 und 11 Grad. In Augsburg-Stadt bleibt es etwas milder. Morgen ist es meist grau und zeitweise nass. Am Nachmittag frischt der Wind auf.
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1: Bei uns immer die wichtigsten Verkehrsmeldungen. Zuerst auf der A96 München Richtung Lindau. Zwischen Schöffelding und Landsberg Ost hat es einen Unfall gegeben. Der Standstreifen ist blockiert. Im Moment gibt es keine Geschwindigkeitskontrollen. Kommt's gut an, dank KI und unserer Community.
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0: Es ist 23 Uhr. 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
1: Momentan messen wir in Augsburg Oberhausen Regen bei 14 Grad, zu Zusmarshausen 13 Grad und Bad Hindelang 12 Grad und bedeckt. Der späte Abend in Augsburg, Nordschwaben und im Allgäu ist nass. In der Nacht ziehen die letzten Schauer ab und stellenweise lockert es auf. Morgen bleibt es oft grau und zeitweise regnet es noch. Dazu kommt frischer Wind. Die Temperaturen liegen in der Nacht bei rund 10 bis 14 Grad und morgen Nachmittag bei etwa 13 bis 16 Grad. Am Dienstag gibt es mehr Sonne, es bleibt aber deutlich kühler. Zur Wochenmitte wird es nach kalter Früh wieder sonniger, besonders im Allgäu kühlt die Luft nachts spürbar ab.
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1: Es liegen keine Verkehrsbehinderungen und keine Blitzer vor.
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1: Ist euch eigentlich bewusst, wie schnell sich KI entwickelt? Vor ein paar Jahren konnte KI nur ganz kurze Fragen beantworten. Heute kannst du komplette Dokumente hochladen, zum Beispiel Verträge, Berichte oder lange PDFs. Die KI liest sie in Sekunden und sagt dir, das sind die wichtigsten Punkte. Tools wie ChatGPT, Claude oder Gemini können dabei hunderte Seiten berücksichtigen. Das spart wirklich enorm Zeit beim Lesen komplizierter Texte. Und du kannst ja auch mal auf die Live-Funktionen so einer KI gehen, dann kannst du mit ihr auch wirklich live diskutieren. Das ist krass.
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1: Momentan messen wir in Augsburg Oberhausen Regen bei 14 Grad, zu Zusmarshausen 13 Grad und Bad Hindelang 12 Grad und bedeckt. Der späte Abend in Augsburg, Nordschwaben und im Allgäu ist nass. In der Nacht ziehen die letzten Schauer ab und stellenweise lockert es auf. Morgen bleibt es oft grau und zeitweise regnet es noch, dazu kommt frischer Wind. Die Temperaturen liegen in der Nacht bei rund 10 bis 14 Grad und morgen Nachmittag bei etwa 13 bis 16 Grad. Am Dienstag gibt es mehr Sonne, es bleibt aber deutlich kühler. Zur Wochenmitte wird es nach kalter Früh wieder sonniger, besonders im Allgäu kühlt die Luft nachts spürbar ab.
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1: Es liegen keine Verkehrsbehinderungen und keine Blitzer vor.
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0: Es ist 0 Uhr. 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
1: Derzeit in Augsburg, Bergheim Regen bei 13 Grad, Totenweiß 13 Grad und Benningen 12 Grad und trocken. Zum späten Abend ziehen bei uns noch einzelne Schauer durch, in der Nacht lockert es auf und die Temperaturen liegen zwischen 9 und 12 Grad. Morgen ist der Montag, meist grau und zeitweise nass, später kommt etwas Wind dazu. Am Dienstag gibt es wieder mehr Sonne, allerdings bleibt es deutlich frischer.
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1: Es liegen keine Staus oder Behinderungen vor. Auch Blitzer sind aktuell nicht gemeldet. Kommt gut an, dank KI und unserer Community.
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1: Derzeit in Augsburg, Bergheim Regen bei 13 Grad, Totenweiß 13 Grad und Benningen 12 Grad und trocken. Zum späten Abend ziehen bei uns noch einzelne Schauer durch, in der Nacht lockert es auf und die Temperaturen liegen zwischen 9 und 12 Grad. Morgen ist der Montag, meist grau und zeitweise nass, später kommt etwas Wind dazu. Am Dienstag gibt es wieder mehr Sonne, allerdings bleibt es deutlich frischer.
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1: Es liegen keine Staus oder Behinderungen vor, auch Blitzer sind aktuell nicht gemeldet. Kommt gut an, dank KI und unserer Community.
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0: Es ist 1 Uhr. 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
1: Derzeit in Augsburg 13 Grad und stark bewölkt, Sielenbach ebenfalls 13 Grad, Nesselwang 11 Grad. In der Nacht bleibt es meist dicht bewölkt, am Morgen zeigt sich das Wetter in Augsburg, Nordschwaben und dem Allgäu weiter grau, ab Mittag kommt verbreitet Regen und am Abend gibt es einzelne Schauer. Die Nacht wird deutlich frischer, mit Tiefstwerten zwischen 3 und 6 Grad. Morgen Sonne und Wolken, eher kühl bei 7 bis 10 Grad, am Mittwoch nach kaltem Start mit leichtem Frost deutlich freundlicher, im weiteren Wochenverlauf wird es dann wärmer.
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1: Im Moment keine Staus oder Verkehrsbehinderung. Derzeit liegen uns keine Blitzer oder Abstandsmeldungen vor. Gute Fahrt, dank KI und unserer Community.
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1: Derzeit in Augsburg 13 Grad und stark bewölkt. Sielenbach ebenfalls 13 Grad. Nesselwang 11 Grad. In der Nacht bleibt es meist dicht bewölkt. Am Morgen zeigt sich das Wetter in Augsburg, Nordschwaben und dem Allgäu weiter grau. Ab Mittag kommt verbreitet Regen und am Abend gibt es einzelne Schauer. Die Nacht wird deutlich frischer mit Tiefstwerten zwischen 3 und 6 Grad. Morgen Sonne und Wolken, eher kühl bei 7 bis 10 Grad. Am Mittwoch nach kaltem Start mit leichtem Frost deutlich freundlicher. Im weiteren Wochenverlauf wird es dann wärmer.
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1: Im Moment keine Staus oder Verkehrsbehinderung. Derzeit liegen uns keine Blitzer oder Abstandsmeldungen vor. Gute Fahrt, dank KI und unserer Community.
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0: Es ist 2 Uhr. 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
1: Derzeit in Augsburg, Hauenstetten 12 Grad und stark bewölkt. Petersdorf 12 Grad, Wegensbach 12 Grad. In der Nacht bleibt es über Augsburg, Nordschwaben und dem Allgäu meist dicht bewölkt. Am frühen Morgen sind noch 11 bis 13 Grad möglich. Später ziehen öfter Schauer durch. Tagsüber zeigt sich das Wetter wechselhaft, mit kurzen freundlichen Abschnitten und zeitweise spürbarem Wind. Besonders rund um Augsburg und Landsberg. Morgen wird es deutlich kühler, mit etwas Sonne, einzelnen Schauern und nur 7 bis 10 Grad. Am Mittwoch startet der Tag teils mit Bodenfrost. Danach zeigt sich immer öfter die Sonne und zum Donnerstag bleibt es freundlich und etwas milder, wobei es im Allgäu nachts am stärksten abkühlt.
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1: Es liegen keine Verkehrsbehinderungen vor, auch Blitzer oder Abstandsmessungen sind aktuell nicht gemeldet.
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